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1: Hey, hier ist Eileen von Absolut Radio AI, deinem coolen Online-Sender. Jetzt drehen wir nochmal richtig auf mit Daft Punk und ihrem Knaller One More Time. Viel Spaß.
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Hallöchen, hier ist eure Eileen vom Absolutradio AI, der vollen Dröhnung KI-Power. Jetzt bringt euch Felix Jane und Jasmine Thompson mit Ain't Nobody Loves Me Better zum Lächeln. Hol dir deine Portion gute Laune. Gotcha.

Hey, hier spricht Eileen von Absolut Radio AI, eurem persönlichen KI-DJ. Bevor wir uns jetzt The Kid LAROI's Hit Without You eintauchen, frage ich euch, wie oft hat euch Musik durch eine Trennung hinweggebracht? Na dann, hier ist The Kid LAROI mit Without You. Bester Stoff. 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

5:30. Hallo, hier ist Eileen auf Absolut Radio AI. Lass uns die Woche mit einem Lächeln angehen, denn jetzt kommt Burak Yeter und Danelle Sandoval und ihr Song Tuesday. Einfach gute Laune, kein Stress.

Hallo, hier spricht Eileen von Absolut Radio AI, dem künstlichen Radiosender. Gleich rein in den guten Vibe mit Calvin Harris und Dua Lipa, die uns jetzt mit One Kiss beglücken.

0: Hallo, hier spricht Eileen von Absolut Radio AI. Jetzt geht's weiter mit einem Mega-Hit für alle Fans von Reggaeton Daddy Yankee und Snow bringen uns mit Con Calma jeden Tag in Sommerlaune. Stay tuned.
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0: Es ist 10 vor 3. Hey, hier ist Eileen von Absolut Radio AI, der AI Power Station. Chillt mit uns und lauscht DJ Snake und Justin Bieber, die uns jetzt Let Me Love You präsentieren. Enjoy, ihr Süßen.
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1: Hallo da draußen, hier ist Eileen von Absolutradio AI. Im Anflug ist Jason Derulo mit seinem Knaller Take You Dancing. Macht euch ready, das gibt jetzt volle Power auf die Ohren.
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Hallo zusammen, ich bin Eileen, eure KI-Moderatorin bei Absolut Radio AI. Jetzt geht's weiter mit Kiss Me von Dermot Kennedy. Ein absoluter Geheimtipp unter euch Musikentdeckern. Viel Spaß!

Hallo zusammen, hier ist Eileen von Absolut Radio AI, eurem Lieblings-KI-Radiosender. Kommt in Schwung mit Tove Lo und ihrem Hit Habits, Stay High. Lasst es krachen, Freunde.

Hey, hier ist Eileen von Absolut Radio AI, deinem kunstgesteuerten Radiosender. Wir schenken euch jetzt feinste Beats von Fietze und Tom Gregory mit ihrem Song Never Let Me Down. Ihr seid hier an der richtigen Adresse für absolut Top-Musik. Freut euch drauf, es ist ein Knaller.

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1: Hallo, hier ist Eileen von Absolut Radio AI, dem Radiosender, der ganz von KI betrieben wird. Jetzt erhält das Lied My Universe von Coldplay und BTS unsere Frequenz. Tolle Wahl, oder? Einfach Absolut Radio AI lauschen und den Vibe spüren. 20 nach 3. Yeah!

Hallo, ich bin Eileen, eure sympathische KI-Moderatorin von Absolut Radio AI. Jetzt kommt für euch Liam Payne und A Boogie With Da Hoodie mit ihrem krassen Song Stack It Up. Viel Spaß damit!

Kurz nach 3:30, hey, hier ist Eileen von Absolut Radio AI, deinem KI-betriebenen Radiosender. Jetzt folgt die großartige Gail mit ihrem Hit Ab CDFU. Da dreht sich der Ärger richtig ins Positive, ey.

0: Es ist 3:45. Hey, hier spricht Eileen von Absolut Radio AI, dem coolsten KI-betriebenen Sender. Jetzt steht Maroon 5 mit What Lovers Do auf dem Programm. Viel Spaß.
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1: Hallo, hier spricht Eileen von Absolut Radio AI. Los geht's, jetzt könnt ihr richtig abgehen mit der absoluten Partybombe Cheap Thrills von Sia und Jean-Paul Wummert voll rein, Leute.
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0: Hallo, hier ist Aileen von Absolut Radio AI, präsentiert von KI. Entspannt euch mit Sweet Goodbye von Robin Schulz, jetzt auf unserem Sender.
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Hallo, hier ist Eileen, eure Stimme bei Absolut Radio AI. Gleich kommt Ofenbachs Hit Be Mine dran, der uns gleich mal richtig einheizen wird. Rückt doch mal näher ran ans Radio und lasst die Musik in eure Herzen.

Hey da draußen, hier ist eure Eileen von Absolut Radio AI. Jetzt geht's weiter mit dem super coolen Track Replay von IAS. Drückt auf den Startknopf und lasst euch von den Beats inspirieren. Shady.

Hey, hier ist Eileen von Absolut Radio AI, eurem liebsten Radiosender, der nur von KI betrieben wird. Jetzt gibt's Questions, ein smoothes Stück von Lost Frequencies und James Arthur, voller Gefühl und Rhythmus. Und eins, zwei, drei, ab dafür.

eurem KI-gesteuerten Musik-Jukebox. Jetzt geht's locker weiter mit Milky Chance und ihrem Song Colorado. Einfach chillig und genau richtig für jetzt. 4:35 Uhr.

0: Hey, hier spricht Eileen von Absolut Radio AI, eurem KI-gesteuerten Radiosender. Jetzt habe ich für euch Fading, einen entspannten Track von Alle Farben und Ilira. Lasst euch die Laune aufpolieren. Es ist 10 vor 5.
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1: Hallo, hier ist Eileen von Absolutradio AI, deinem KI-gesteuerten Radiosender. Jetzt gönnen wir uns eine echte Perle aus dem Jahr 2008. Freut euch auf Guru Josh Project mit ihrem Mega-Hit Infinity 2008. Let's vibe.
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Es ist 10:50. Servus, ich bin Eileen von Absolut Radio AI, dem Radiosender der Zukunft mit Musik, die wir alle lieben. Jetzt gibt's was Legeres auf die Ohren. Closer von The Chainsmokers und Halsey. Chillt gut dazu.

Hallo, hier ist Eileen von Absolut Radio AI, deinem Radiosender mit KI-Power. Jetzt gibt's Love We Lost von Armin van Buuren und R3Herb featuring Simon Ward. Einfach loslassen und in der Musik aufgehen, Leute.

Hey, du bist auf Absolut Radio AI mit deiner Lieblings-KI Eileen. Leg deinen vollen Fokus auf diesen Musikkracher. Let You von Ian Dior ist jetzt bei uns am Start.

Hey, hier spricht Eileen von Absolut Radio AI, der KI-Radiostation, die niemals schläft. Chillt euch zurück, denn jetzt bringen wir EDM-Vibes auf Hochtouren mit David Guetta, Neyo und Akon und ihrem smoothen Track Play Hard. Es ist gleich 5 vor halb 6.

Hallo, hier ist Eileen von Absolut Radio AI, deinem Radiosender mit KI-Power. Jetzt gibt's Love We Lost von Armin van Buuren und R3Hap featuring Simon Ward. Einfach loslassen und in der Musik aufgehen, Leute.

0: Hallo zusammen, hier ist eure Eileen von Absolut Radio AI. Jetzt kommt für euch ein echter Knaller More Than You Know von Axwell und Ingrosso. Macht euch bereit für eine krasse Stimmung. Einfach nur der Hammer, oder? Kurz nach 5:30.
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0: Hey, hier ist Eileen von Absolut Radio AI, dem coolsten KI-Radiosender des Landes. Kommt gut in den Tag mit Crazy, einem absoluten Knaller von Lost Frequencies und Sonderling. Los geht's, jetzt wird es verrückt.
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1: Hey, hier ist euer Kai von Absolut Radio AI, eurem AI-gesteuerten Musikwunder, noch frisch und immer dabei, was Neues zu lernen. Bereitet euch vor, wir haben jetzt 30 Minuten knallhart beste Songs am Stück für euch. Zum Beispiel der Song Back Home von Fritz Kalkbrenner.

0: für ein Hit von Avicii and Aloe Black. Und viel Spaß mit Schaus. Enjoy! Und gleich gibt's Kygo and DNC.
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0: Mit dem unverwechselbaren Sound von Black Eyed Peas und Meet Me Halfway fängt unser Musiktrip an. Dann kommen Glockenbach und Astis und bringen uns in Bewegung mit Dirty Dancing. Zum Abschluss geht's mit The Weeknd und I Feel It Coming featuring Daft Punk in die Sterne hinaus. Es ist 10 nach 6.
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Hallo, hier ist Kai von Absolut Radio AI. Habt ihr gewusst, wie sehr uns künstliche Intelligenz im Alltag begleitet? Nehmt mal, Google Maps dank KI vermeidet ihr Stau und seid schneller am Ziel. Einfach cool, oder? Hier spielt jetzt die Musik, die wir alle lieben.

Frisch und unverwechselbar. Genau jetzt Clock Clock mit Someone Else auf Absolut Radio II. Es ist gleich 5:05.

energiegeladen und packend genau der richtige Beat, um ins Wochenende zu starten. Hier ist Avicii featuring Alu Black mit Sauce. 5 vor halb 7.

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3: Hallo da draußen, hier ist Kai von Absolut Radio AI, eurem KI-gesteuerten Radiosender. Jetzt springen wir direkt in den nächsten Song und erfüllen eure Kopfhörer mit guter Laune. Auf geht's mit Love Tonight von Schaus. Entspannt euch und viel Spaß dabei.

0: Hier kommt jetzt der einzigartige Sound von Rihanna mit ihrem kraftvollen Lied Only Girl in the World, das uns zeigt, wie sie wahrgenommen werden möchte.
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0: Wow, es ist immer wieder eine Freude, diesen Song zu hören. Lasst uns zusammen die Post abgehen lassen mit den Imagine Dragons und ihrem Hit Radioactive auf Absolut Radio AI. Ich bin euer Gastgeber Kai.
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1: Hallo zusammen, euer Kai hier am Mikro von Absolut Radio AI, eurem einzigartigen KI-betriebenen Radiosender. Ich lerne immer noch jeden Tag, wie man gutes Radio macht. In den nächsten 30 Minuten werden 3 Songs und viele weitere Hits euer Gehör verwöhnen. Zieht euch den Reihen von Justin Bieber and Blood Popper. Und diesen hier. Was für ein Hit, der Song Roses, Iman Beck Remix. Nur Knaller bei uns hört gleich, Stromae.
0: 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Hallo.

0: Quiz. Jetzt mit Josh 685 und Jason Derulo die Vibes hochfahren mit Savage Love. Weiter geht's mit Roses im Iman Beck Remix. Der Track von St. Jen geht einfach immer. Und dann ballern wir mit Where Did You Go von Jax, Jones und Mneck. Bleibt dran bei Absolut Radio AI. Es ist 10 nach 7.
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Hallo zusammen, hier ist euer Kai von Absolut Radio AI. Wisst ihr, künstliche Intelligenz ist jetzt nicht nur in Science-Fiction-Filmen spannend, sondern hat auch ihren Weg in die Musikindustrie gefunden. Nehmen wir zum Beispiel den Song Break Free von Terrence Southern, der komplett von KI erzeugt wurde. Krass, oder? Bis zum nächsten Track.

Frisch und einzigartig, sie nimmt uns mit auf eine Reise, jetzt Ava Max mit Million Dollar Baby. Es ist gleich 7:55.

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1: Hey, hier ist Kai von Absolut Radio AI, eurem KI-betriebenen Musiksender. Und jetzt lässt euch Kaigo und Dean Lewis nicht im Stich mit Lost Without You. Chillt ein bisschen, Leute!

0: Hier kommt jetzt Elmar für uns. Mit Summer Really Hurt Us liefert sie uns den perfekten Soundtrack, um sich an die warmen Tage zu erinnern. Einfach Hammer, dieser Track.
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0: kurz abschalten und die Vibes genießen mit The Chainsmokers und Illenium featuring Lennon Stella und ihrem Song Takeaway. Denn genau das ist das Schöne an Musik. Sie lässt uns für einen Moment die Welt vergessen. Hier ist Takeaway für euch auf Absolut Radio AI. Es ist 10 vor 8.
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1: Hallo zusammen, hier spricht euer Kai vom Absolut Radio AI, dem einzigartigen Online-Radiosender, der von KI betrieben wird. Ich übe noch, um euch den besten Musikgenuss zu bieten. Im nächsten halben Stündchen erwarten euch drei Knaller und noch mehr Hits bei uns. Paradise!

super Song. Und diesen hier von Armin van Buuren and Billen Ted featuring JC Stewart und Come Around Again.

0: für ein Hit von Galantis. Jetzt Let Me Down Slowly und los geht's.
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0: Heute serviert Nico Santos mit Weekend Lover unser Tune zum Chillen, also Augen zu und genießen. Danach erwartet euch Armin van Buuren und Billen Ted featuring JC Stewart und deren Killer-Track Come Around Again. Und für den perfekten Ausklang lässt Rita Ora mit Let You Love Me die Herzen höher schlagen.
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Es ist 7:45. Hey, du hörst Absolut Radio AI mit deinem KI-Kumpel Kai am Mikro. Und jetzt mal Butter bei die Fische. Wie oft habt ihr schon euren virtuellen Assistenten genutzt, um euer Leben einfacher zu machen? Habt ihr gewusst, dass diese KI uns hilft, indem sie riesige Datenmengen trainiert und analysiert? Ganz egal, ob es ums Wetter geht oder um den schnellsten Weg durch den Verkehr. Brutal genial, oder?

Im Anflug Zoe Wees, die Stimmungswunderwaffe. Das ist Third Wheel, nur für dich auf Absolut Radio EI. 20 nach 8.

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1: Hey, hier ist Kai von Absolut Radio AI. Jetzt kommt ein Klassiker für euch. Swedish House Mafia und John Martin mit Don't You Worry Child. Also lasst uns hineintauchen und die Stimmung genießen.

0: Absolut Radio AI. Wie wär's jetzt mit einer Erfrischung? Major Lazer, Justin Bieber und Mo bringen uns ein kühles Nass mit Cold Water. Ein Track, der euch voll auf Mundwasser macht. Zieht's euch rein.
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0: Dyna Oro und Gigi D'Agostino bringen jetzt mit In My Mind euren Beat in Fahrt auf Absolut Radio AI. Ich bin euer Kai.
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2: Hallöchen, ich bin Kai und begrüße euch auf Absolut Radio AI. Als lernende KI bin ich ständig dabei, die Radiomoderation zu perfektionieren. In den nächsten 30 Minuten erwartet euch ein Mix aus 3 Songs und vielen weiteren Hits. Zum Beispiel der Song Bad Ideas von Alle Farben. Und diesen hier.

0: Wow. Vorher gibt's noch den hier. Bad Liar und los geht's.
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0: Hey, ich bin Kai von Absolut Radio AI. Lasst uns die Musik sprechen. Kommend ist erst Clean Bandit featuring Demi Lovato mit Solo. Ein absoluter Brecher. Haltet euch fest für Pinks energiegeladenen Song Irrelevant und rundet das Ganze ab mit Harder, Better, Faster, Stronger von Daft Punk. Gute Laune garantiert.
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Hallo ihr da draußen, hier ist Kai vom Absolut Radio AI, eurem KI-gesteuerten Radiosender. Wusstet ihr schon, dass KI längst in der Medizin angekommen ist? Ja, richtig gelesen. Supercomputer wie Watson von IBM analysieren Krankengeschichten und helfen Ärzten, treffsichere Diagnosen zu stellen. Irre, was jetzt schon alles möglich ist, oder?

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5: Hey, hier spricht Kai von Absolut Radio AI, eurem KI-betriebenen Sender. Jetzt bringt uns Leonie mit Somewhere in Between in chillige Stimmungen. Es ist 9:30 Uhr.

0: Hey, du hörst Absolut Radio AI mit deinem KI-Moderator Kai und jetzt kommt Bebe Rexha und ihr Song Heart Wants What It Wants, eine Powerballade, die uns an unsere tiefsten Gefühle erinnert. Viel Spaß!
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0: voller Herzschlag und etwas, das unter die Haut geht. Dua Lipa mit Love Again. Nur für euch auf Absolut Radio AI.
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1: Hey, hier ist euer Kai von Absolut Radio AI. Ja, immer noch am Lernen, wie man ein Top-Radiomoderator wird. Im nächsten halben Stündchen gibt's 3 Knaller und noch viele mehr. Bleibt gespannt. Zieht euch den Reihen von Calvin Harris. Und viel Spaß mit dem hier. Und der von Selena Gomez and Marshmello ist auch noch einfach Wahnsinn. Also dranbleiben in der neuen Stunde und jetzt Nico Santos und viele andere Superhits genießen bei eurem KI-Sender.
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0: kommt jetzt was für euch. Mit Red Light bringen Glockenbach und Klock Klock die Stimmung hoch. Anschließend Tom Gregorys gefühlvoller Track Fingertips, der euch in seinen Bann zieht. Und Topic featuring A7s runden das Ganze mit ihrem Hit Breaking Me Up. Bis gleich bei Absolut Radio AI mit Kai. Es ist 10 nach 10.
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Es ist 21:50 und schwuppdiwupp, du bist noch immer mit Kai von Absolut Radio AI unterwegs. Wisst ihr, künstliche Intelligenz oder kurz KI hat einigen Einfluss auf unser Leben. Nehmen wir mal die Medizin. KI kann beispielsweise dabei helfen, Gesundheitsdaten zu analysieren und Krankheiten frühzeitig zu erkennen. Krass, oder?

Energiegeladen und nie ohne Vibe. Jetzt Pascal Le Toublon mit Friendships auf Absolut Radio AI. Ich bin euer Gastgeber Kai. Los geht's.

Es ist 10:30. Hallo, hier spricht Kai von Absolut Radio AI, deinem KI-gesteuerten Sender. Jetzt gibt's was Feines auf die Ohren, Circles von Post Malone. Was für ein Hammer-Song, oder?

0: 10.35 Uhr. Richtig gut drauf. Dann wird dir dieser Track von Calvin Jones, unserem Shootingstar aus England, bestimmt gefallen. Mit Carry You bringt er uns ganz viel gute Laune. Bei mir, Kai von Absolut Radio AI, bist du genau richtig.
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0: Kygo und Tina Turner machen Stimmung. Haben wir Bock drauf? Na klar. Kommt jetzt What's Love Got to Do with It?
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6: Willkommen bei Absolut Radio AI. Ich bin euer Moderator Kai. Obwohl ich eine künstliche Intelligenz bin, lerne ich jeden Tag, wie man ein guter Radiomoderator wird. In den nächsten 30 Minuten bringen wir euch 3 Songs und viele mehr. Also haltet die Ohren spitze, wir legen jetzt los. Zum Beispiel ein Song von Jason Derulo.

0: ihr genau wie ich. We Found Love von Rihanna and Calvin Harris. Kennt ihr, liebt ihr genau wie ich? Because You Move Me von Tin Licker and Hellslaut. Freunde, wie immer nur Superhits heute. Also bleibt dran bei Absolut Radio AI.
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Jetzt kommt Harry Styles mit seinem grandiosen Song As It Was. Danach folgt That's What I Want von Lil Nas X. Total leichtfüßig und von vorne bis hinten gelungen. Und zum Abschluss hören wir One Republic und fiebert jeder Sekunde von West Coast entgegen.

AI, eurem absolut digitalen, absolut innovativen Sender. Ich bin Kai und will euch jetzt was über KI im Fashion-Bereich erzählen. Kennt ihr Stitch Fix? Das ist kein neues Indie-Band, sondern ein Outfit-Planer. Die KI analysiert euren Style-Quiz und zaubert dann persönliche Outfit-Ideen. Verdammt clever, oder?

Hallo zusammen, hier ist euer Kai von Absolut Radio AI, der einzigen KI-betriebenen Welle diesseits des digitalen Äthers. Jetzt ist es Zeit für diesen Hit Somebody That I Used to Know von Gotye und Kimbra, gleich 11:30.

0: Gleich auf Absolut Radio AI. Milo und sein grooviger Song ASAP. Ein Track, der unter die Haut geht und locker leicht ins Ohr fließt. Einfach Milo in absoluter Bestform. Hört rein.
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0: Hey, steigt auf den Beat mit Medusa, Becky Hill und den Good Boys. Lose Control ist der Sound, der jetzt unsere Boxen sprengt. Hier bei Absolut Radio AI mit eurem Gastgeber Kai.
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7: Hey zusammen, hier ist Eileen von Absolut Radio AI. Lasset euch von Shawn Mendes und seinem feinen Track When You're Gone berieseln.
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0: Es ist 10 nach 12. Hallo zusammen, ich bin Eileen, eure KI-Moderatorin auf Absolut Radio AI. Jetzt kommt für euch The Weeknd mit dem Song Save Your Tears. Einfach nur mega chillig. Viel Spaß damit.
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Hallo, hier spricht Eileen von Absolut Radio AI, dem KI-betriebenen Radiosender. Jetzt heißt es Ohrenspitzen, denn wir haben was Feines für euch. Lauf bringt uns seinen Song I Like Me Better. Holt die Luftgitarren raus und los geht's.

Hallo, liebe Musikfreunde. Hier ist Eileen, eure Stimme von Absolut Radio AI. Steigt ein für die nächste Runde guter Laune, jetzt mit B.O.B. featuring Hayley Williams und ihrem Megasong Airplanes. Los geht's, oh yeah. 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

Es ist gleich 12:05. Hallo zusammen, hier ist Eileen von Absolut Radio AI, eurem liebsten KI-Radiosender. Jetzt geht's gleich weiter mit Joel Corry und Emnek und ihrem Song Head and Heart. Willkommen in der Oase der guten Laune.

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2: Es ist 12:30. Hallo liebe Musikfreunde, hier ist eure Eileen von Absolut Radio AI, dem Radio der künstlichen Intelligenz. Jetzt gibt's tiefenfreudige Klänge mit See You Again von Wiz Khalifa featuring Charlie Puth. Absolut Radio AI, immer frisch und nie langweilig.

0: Hallo zusammen, hier ist eure Eileen von Absolut Radio AI. Coole Sounds direkt für euch von James Hype und Kelly Lay mit ihrem Hit More Than Friends. Jetzt geht's voll ab auf unserem Sender. Chillt einfach weiter bei diesem Megatrack.
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0: Hey, hier spricht Eileen von Absolut Radio AI, dem coolsten KI-Radiosender, der ebenso einzigartig ist wie du. Jetzt geht's rund mit Lost Frequencies und Sonderling und ihrem Hit Crazy. Viel Spaß beim Abfeiern, meine Lieben. Es ist 10 vor 1.
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5: Es ist 1 Uhr. Hey, hier bei Absolut Radio AI ist eure KI-Moderatorin Eileen und weiß, was ihr braucht. Sigma. Niemanden zum Lieben. Jetzt voll am Start. Los geht's.
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0: Hallo, hier ist Eileen von Absolut Radio AI, eurem Radiosender, der von KI betrieben wird. Jetzt kommt was Feines auf die Ohren. Nikki Ure und Daisy mit ihrem Track Sunroof. Perfekt, um die Laune auf ein neues Level zu heben. Macht euch bereit, es ist 10 nach 1.
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Hallo, hier spricht Eileen von Absolut Radio AI, dem KI-betriebenen Sender Deutschlands. Jetzt lassen wir die Probleme hinter uns und schütteln sie einfach ab mit Taylor Swifts Shake It Off. 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

Hallo zusammen, hier ist eure Eileen vom Absolut Radio AI, dem ersten KI-betriebenen Sender Deutschlands. Und nun machen wir gleich weiter mit der Mega-Single Promises von Calvin Harris und Sam Smith. Bleibt dran und lasst die Vibes dieses Hits euer Herz erobern und eure Füße bewegen jetzt los.

Hallo zusammen, hier ist Eileen von Absolut Radio AI, unserem künstlichen Radiosender. Jetzt gleich bei uns. Call Me Maybe von Carly Rae Jepsen. Netter Song, um gemütlich ins Jetzt zu starten, oder?

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10: Hier spricht Eileen, eure KI-Moderatorin bei Absolut Radio AI. Kommt jetzt in die richtige Stimmung mit Era Istrefi und ihrem Song Bonbon. Hier geht's los.

0: Hallo zusammen, hier ist Eileen von Absolut Radio AI, eurem KI-betriebenen Sender. Packt euch gut ein, denn jetzt kommt Don't Start Now von der coolen Dua Lipa. Sorgt für ordentlich Stimmung, Leute.
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0: Hallo zusammen, hier ist Eileen von Absolut Radio AI, dem Radiosender, der komplett von KI geführt wird. Jetzt kommt ein Hammer-Song für euch, Praising You von Rita Ora featuring Fatboy Slim. Top, um voll in unsere Show einzugleiten. Stimmung garantiert, es ist 10 vor 2.
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1: Hey, hier ist Eileen von Absolut Radio AI, eurem KI-betriebenen Radiosender. Wir versüßen euch jetzt den Moment mit dem freshen Beat von Iman Beck und Bior und ihrem Track Belly Dancer. Tune in und fühlt den Groove.
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0: Hey, hier ist Eileen von Absolut Radio AI, dem ersten KI-gesteuerten Radiosender Deutschlands. Jetzt gibt's was Schönes für die Ohren mit Adore You von Harry Styles. Gönnt euch das, Leute.
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Hallo, hier spricht Eileen von Absolut Radio AI, dem Online-Radiosender, der komplett von KI betrieben wird. Jetzt gibt's was auf die Ohren, Good for You von der fantastischen Olivia Rodrigo. Viel Spaß damit. Es ist 14:15.

Hallo, hier spricht Eileen von Absolut Radio AI. Schon sehnlichst erwartet, jetzt aber endlich für euch am Start, Jennifer Lopez und ihr powergeladener

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2: 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Es ist 2:30. Hallo, hier ist Eileen bei Absolut Radio AI, volle KI-Power im Äther. Jetzt wird's funky mit Daft Punk featuring Pharrell Williams und dem Song Lose Yourself to Dance, reinhören und chillen.

Hier ist eure Eileen von Absolut Radio AI. Wir haben jetzt etwas ganz Besonderes für euch, Felix Jane und Callum Scott mit ihrem Song Love on Myself. Das ist pure gute Laune. Let's go!

0: Hallo, hier spricht Eileen von Absolut Radio AI, dem einmaligen KI-Radiosender. Jetzt schalten wir um auf den einzigartigen Sound von Ray Dalton und Alvaro Sola mit ihrem Track Manila. Einfach mega, oder was meint ihr?
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1: 3.35 Uhr. Hallo zusammen, hier ist Eileen von Absolut Radio AI, dem ersten KI-betriebenen Radiosender Deutschlands. Jetzt wird's entspannt mit dem Hit Counting Stars von OneRepublic. Chillt euch eins und lasst es euch gefallen.
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0: Hier spricht Eileen von Absolut Radio AI. Chillt mit uns jetzt zu dem coolen Sound von James Youngs Infinity.
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Hallo zusammen, ich bin Eileen von Absolut Radio AI, eurem KI-gesteuerten Sender. Jetzt kommt was Großartiges für euch. Macht euch bereit für Dynamite von BTS.

draußen, ich bin Eileen von Absolut Radio AI, der einzigartigen KI-gesteuerten Radiostation. Mach euch bereit, denn jetzt kommt ein echter Kracher für euch. Mit ihren einzigartigen Beats schalten Ofenbach einen Gang höher und bringen euch den supergeilen Track Be Mine. Los geht's.

Hallöchen, hier ist eure Eileen von Absolut Radio AI, dem KI-gesteuerten Radiosender. Lasst jetzt Nico Santos zu mit seinem Song One Day I'm Gonna Break Your Heart. Mit dieser Nummer bringt er definitiv jede Party in Topform, chillt schön und fühlt den Beat.

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1: Hallo zusammen, ich bin Eileen, eure Stimme aus dem künstlichen Äther bei Absolut Radio AI. Na ihr Süßen, gespannt auf was Leckeres für die Lauscher? Jetzt gibt's feinen Sound von Maroon 5 und Cardi B mit ihrem Hit Girls Like You. Macht euch bereit.

0: Hey, hier ist Eileen von Absolut Radio AI. Chillt mit uns zu Something Just Like This von The Chainsmokers und Coldplay, jetzt hier auf unserem KI-betriebenen Sender. Es wird absolut mega. Gleich 10 vor 4.
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1: Es ist 4 Uhr. Hallo, hier ist Eileen von Absolut Radio AI, deinem KI-gesteuerten Sender. Jetzt gibt's was für die Woche. Freya Ridings mit ihrem Song Weekends. Chillt mit uns.
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0: Hey, hier ist Eileen von Absolut Radio AI, eurem KI-Radiosender. Jetzt geht's ans Eingemachte mit Topic und A7S's Kernkraft 400 A Better Day. Bereitet euch auf eine absolut krass gute Zeit vor, Leute. Es ist 10 nach 4.
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Hey, hier ist Eileen von Absolut Radio AI. Der nächste Tune hat definitiv Suchtpotenzial, also macht euch bereit für Tove Lo und ihren massiven Hit Habits Stay High. Nicht wegzeppen, Jungs und Mädels. Es ist 4:15.

Hallihallo, hier spricht Eileen von Absolut Radio AI, eurem KI-gesteuerten Radiosender. Und jetzt gibt's für euch den energetischen Track Kings and Queens von der wunderbaren Ava Max. Einfach mal kurz die Welt rocken, Freunde.

Hallo zusammen, hier ist eure Eileen von Absolut Radio AI. Jetzt schalten wir um in die Mood mit 24 Golden featuring Ian Dior. Lasst uns das Draußensein mit cooler Musik versüßen.

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0: jetzt in einem Mediamarkt und Saturn. Let's go!
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4: Hallo, hier spricht Eileen von Absolut Radio AI, dem KI-Radio, das euch beste Laune bringt. Bereitet euch vor auf Axwell und Ingrosso mit ihrem Hit More Than You Know, der euch sofort in Sommerstimmung versetzen wird. Chillig und einfach mega.

0: Hallo ihr Lieben, hier ist Aileen von Absolut Radio AI, eurem KI-betriebenen Musikgenuss. Schwingt jetzt die imaginären Tanzschuhe für Ed Sheeran mit seinem heißen Track Curtains. Los geht's!
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0: Hallo zusammen, hier spricht Eileen, eure KI-Radiomoderatorin von Absolut Radio AI. Jetzt gibt's gleich auf die Ohren Nico Santos mit Would I Lie to You. So richtig schöner Song.
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4: Es ist 5 Uhr, hallo, hier spricht Eileen von Absolut Radio AI. Lasst uns jetzt mit Galantis in Stimmung kommen. Ich habe hier für euch Runaway, You and I.
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0: Es ist 10:50. Hallöchen, ich bin's, eure Eileen von Absolut Radio AI, dem coolsten AI-Radiosender ever. Jetzt geht's weiter mit Shawn Mendes und seinem Hit There's Nothing Holding Me Back.
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Hey, hier ist Eileen von Absolut Radio AI. Lass uns gemeinsam durch den Tag surfen mit Ava Max und ihrem Titel Every Time I Cry. Macht euer Ding und rockt mit Ava die Welt. Jetzt!

Hallo da draußen, hier ist Eileen, eure Gastgeberin bei Absolut Radio AI, eurem Online-Radiosender, angetrieben durch künstliche Intelligenz. Haltet euch fest, denn jetzt gibt es eine kräftige Portion Elektrosound mit Daft Punk und ihrem Hit Harder, Better, Faster, Stronger. Lasst uns gemeinsam in diesen energiegeladenen Track eintauchen.

Hallo zusammen, hier ist eure Eileen von Absolut Radio AI, eurem KI-gesteuerten Sender. Chillt doch mal zu Muero von Alvaro Soler. Macht es euch bequem und lasst die guten Vibes rein. 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
4: Es ist 5:30. Hallo zusammen, hier ist eure Eileen von Absolut Radio AI, eurem KI-betriebenen Sender. Nun gibt's was Dickes auf die Ohren. Eminem featuring Rihanna mit ihrem Hammer-Track Love the Way You Lie. Oh ja, das knallt.

0: Hallo, hier ist Eileen, die KI-Stimme von Absolut Radio AI. Jetzt bringe ich euch Summer von Calvin Harris. Dieser Song sorgt definitiv für ein wenig Sommerfeeling, egal bei welchem Wetter. Viel Spaß damit.
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0: Hallo, ich bin Eileen von Absolut Radio AI, deinem KI-gesteuerten Radiosender. Feierst du mit mir und Pink? Jetzt läuft für euch ihr spannender Song Trustfall. Chillig, oder?
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1: Hallo zusammen, hier ist Kai von Absolut Radio AI, eurem KI-gesteuerten Sender. Auch als KI lerne ich jeden Tag.

0: Genau richtig für diesen Moment Paul Kalkbrenner mit Sky and Sand. Milky Chance wickelt uns dann in einen sanften Klangnebel mit Living in a Haze. Abschluss mit Sing mit Garantie Infinity 2008 von Guru Josh Project. Ich bin Kai von Absolut Radio AI.
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0: Hallo zusammen hier bei Absolut Radio AI. Ich bin euer Kai. Habt ihr euch schon mal überlegt, wie künstliche Intelligenz unseren Alltag verbessert? Nehmen wir mal die Medizin. KI-Systeme wie IBM Watson können Patientendaten analysieren und Ärzten dabei helfen, die richtige Diagnose zu stellen. Cool, oder?
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3: Hallo, hier spricht Kai, euer Moderator vom künstlich intelligenten Radiosender Absolut Radio AI. Wir haben jetzt die Black Eyed Peas und Meet Me Halfway für euch am Start. Ein Lied, das einfach gute Laune macht.

0: Direkt aus New York begeistern uns The Chainsmokers und Illenium zusammen mit der kanadischen Songwriterin Lennon Stella jetzt wieder mit ihrem sensiblen Elektropop-Sound in Take Away.
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0: haltet die Stimmung hoch. Hier kommt etwas Feines für euch. Mit The Weeknd und seinem Supersong I Feel It Coming, featuring Daft Punk, verspricht euch ein bisschen Wechsel zu eurem Alltag. Absolut Radio AI, eure Musik immer und überall. Hier ist Kai, bleibt schön dabei.
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4: Hallo zusammen, hier ist euer Kai von Absolut Radio AI. Als KI lerne ich noch täglich, wie man gute Musiksendungen gestaltet. In den nächsten 30 Minuten warten drei Hammer-Songs und noch mehr Hits auf euch. Let's go, hier mit Rihanna. Und viel Spaß mit Jonas Blue featuring JP Cooper.

0: Bumm. Und jetzt viel Spaß bei Absolut Radio AI mit dem hier von Tom Gregory.
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0: Rihanna lässt uns mit Only Girl nicht im Stich. Das ist ein sicherer Hit. Can't Stop the Feeling von Justin Timberlake, da kommt die positive Energie voll rüber. Und noch einen drauf mit Perfect Strangers, Jonas Blue featuring JP Cooper, lässt uns nicht weg vom Sender.
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Hey, willkommen bei Absolut Radio AI. Ich bin Kai und genau wie ich wird auch die Medizin mehr und mehr von künstlicher Intelligenz bereichert. Beispielsweise gibt es KI, die Röntgenbilder analysiert und sogar genauer als wir Menschen Krankheiten erkennt. Spannend, oder? Es ist gleich 20 nach 7.

Gut drauf und bereit für mehr gleich David Guetta und Kid Cudi mit Memories. Auf Absolut Radio AI. Das ist die Kraft der Beats und der Rhythmus, die euch bewegt. Ich bin Kai. Macht euch auf was gefasst.

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3: Hi, hier ist Kai von Absolut Radio AI. Als nächstes haben wir für euch Jason Derulo mit seinem Song In My Head. Also Kopfhörer auf, Volume hoch und fühlt den Vibe.

Jetzt gibt's richtig coolen Sound mit Matt Simons und seinem Hit Open Up, der uns daran erinnert, dass wir manchmal einfach die Türen öffnen und das Leben reinlassen müssen. Los geht's!

0: Gleich 5 vor 8, vom Straßenkünstler zum Weltstar, Ed Sheeran bringt uns mit Overpass Graffiti den Soundtrack des Sommers.
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1: Hallo, hier spricht Kai von Absolut Radio AI, einem einzigartigen Sender, komplett in Händen einer KI. Immer noch lerne ich, wie gute Radiosendungen gemacht werden. Hier erwarten euch nun die nächsten 30 Minuten voller Hits. Freut euch drauf! Mit dem hier von Armin van Buuren with R3 Hub, featuring Simon Ward. Und der ist auch noch Wahnsinn. Und der ist auch noch Wahnsinn.

0: Das wird richtig nice. Und nun viel Spaß bei Absolut Radio AI mit dem hier von Armin van Buuren with R3 Hub featuring Simon Ward.
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0: Annemarie wird uns mit ihrem Hit Ciao Adios auf Trab halten. Weiter geht's mit Robin Schulz und seinem beruhigenden Track Sweet Goodbye. Und zum Abschluss gibt's die unwiderstehliche Ava Max, die mit Salt eine ordentliche Portion Würze reinschmeißt. Hier ist Kai bei Absolut Radio AI.
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Ich bin Kai von Absolut Radio AI und ich erzähle euch jetzt mal was über künstliche Intelligenz im Medizinbereich. Schon mal was von Präzisionsmedizin gehört? Karl hilft dabei, super exakt Krankheiten wie Krebs zu diagnostizieren. Geiler Scheiß, oder?

Stimmungsvoll und mit Charakter, das ist St. Jan jetzt mit seinem Hit Roses, der grandiose Iman Beck Remix auf Absolut Radio AI. Ich bin Kai und begleite dich durch den Tag mit dem Besten von heute.

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3: Hallo zusammen, ich bin Kai von Absolut Radio AI. Jetzt wird's bunt mit Bad Ideas von alle Farben. Lasst es krachen.

0: Mit seiner einzigartigen Stimme und satten Beats bringt Justin Bieber zusammen mit DJ Snake den Mega-Hit Let Me Love You auf Absolut Radio AI. Ich bin Kai, lass uns gemeinsam in diesen Track eintauchen.
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0: Die Noro und Gigi D'Agostino bringen bei uns auf Absolut Radio AI einen echten Knaller. Freut euch auf In My Mind.
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1: Hallo zusammen, hier spricht euer Kai von Absolut Radio AI, dem ersten KI-betriebenen Radiosender. Jeden Tag lerne ich dazu, um euch noch besser durchs Radioprogramm zu führen. In den nächsten 30 Minuten erwarten euch 3 Hits und viele mehr. Na, seid ihr genauso aufgeregt wie ich? Ab geht die Party! Ein Hammer von Imagine Dragons! Und der von Fritz Kalkbrenner ist auch noch einfach Wahnsinn!

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0: 20 nach 9, holt euch einen Kaffee und lasst euch verführen von dem unvergleichlichen Sound von Felix Jean und Jasmine Thompson. Jetzt für euch, Ain't Nobody.
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Hey, hier ist Kai von Absolut Radio AI. Wisst ihr eigentlich, wie künstliche Intelligenz die Filmproduktion verändert? Hollywood nutzt sie schon zum Schnitt von Trailern. Ein Beispiel ist der Horrorfilm Morgan, dessen Trailer vollständig von einer KI geschnitten wurde. Coole Sache, oder?

20 nach 9, holt euch einen Kaffee und lasst euch verführen von dem unvergleichlichen Sound von Felix Jean und Jasmine Thompson. Jetzt für euch, Ain't Nobody.

Perfekt für diesen Moment einfach Ed Sheeran mit Eyes Closed. Aber hey, keine Bange, behaltet die Augen auf und lasst die Ohren entscheiden. Hier auf Absolut Radio AI bleibt dran.

Hallo, hier ist Kai von Absolut Radio AI, dem coolsten KI-betriebenen Sender. Jetzt für euch Zara Larsson mit ihrem Hit Lush Live. Lasst es krachen, es ist 9:30.

0: Terns, aufgepasst. Jason Derulo schickt uns auf die Tanzfläche mit seinem Song Take You Dancing. Los geht's!
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5: Hallo, hier ist Kai von Absolut Radio AI, eurem KI-gesteuerten Radiosender. Jetzt kommt der Song Unter meiner Haut von Gestört aber geil und Kobe Funk featuring Vincent Weiss. Lasst euch überraschen.
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0: Hier ist Kai vom Absolut Radio AI, dem ersten KI-betriebenen Radiosender Deutschlands. Jetzt kommt der Song You Only Love Me von der fantastischen Rita Ora. Lass die gute Stimmung rollen, es ist 10 nach 10.
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Hey, hier ist Kai von Absolut Radio AI. Windige Aussichten, besonders im Nordosten mit Sturmböen an der See. Im Südwesten scheint uns aber die Sonne mit Temperaturen bis zu 23 Grad entgegen. 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

Hallo! Hier bei Absolut Radio AI bin ich, euer Kai. Und jetzt bringen wir das Feuer mit Flames von David Guetta und Sia.

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1: Hallo zusammen, hier ist Kai von Absolut Radio AI. Fühlt sich an wie Herbst, oder? Da hilft gute Musik. Werft die Jacken an, im Nordosten kommen Sturmböen, im Südwesten wird's heiter, aber nur bis zu 23 Grad. Haltet durch! Und hey, das war's für jetzt von Absolut Radio AI.
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0: Eine intergalaktische Partnerschaft bringt uns den Track My Universe. Hier sind Coldplay und BTS, die uns den Groove des Universums näher bringen.
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1: Hey, hier spricht Kai von Absolut Radio AI, dem ersten KI-betriebenen Sender. Jetzt bringen wir euch Glockenbach und Klock Klock mit ihrem coolen Track Brooklyn. Lasst es euch gut gehen. 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

0: Hallo, hier ist Absolut Radio AI mit eurem radioverliebten Moderator Kai. Heißt James Hype und Kelly Lay mit ihrem Song More Than Friends willkommen. Hier geht's um mehr als Freundschaft. Es ist gleich 10 nach 11.
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Hey, hier bei Absolut Radio AI mit deinem KI-Moderator Kai. Strammes Wetter im Nordosten, stürmische Böen und Schauer. Hüllt euch warm ein. Im Südwesten chilliger unter dem Hochdruckeinfluss. Sonne tanken bis zu 23 Grad. Mehr gute Vibes gibt's bei Absolut Radio AI.

20 nach 11. Hallo zusammen, hier ist Kai von Absolut Radio AI, eurem Online-Radiosender gesteuert von KI. Jetzt gibt's was für eure Playlist. Calvin Harris und Rihanna mit This Is What You Came For. Einfach nur geniale Musik. Hört rein.

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1: Hey, das ist Kai von Absolut Radio AI. Stürmische Nordosthälfte, während der Südwesten Sonne küsst, bis zu 23 Grad. Morgen ist es dann überwiegend trocken und sonnig, das Wort zum Sonntag auf Absolut Radio AI.
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11.35 Uhr. Hallo, hier ist Kai, eure KI-Stimme von Absolut Radio AI. Und jetzt kommt frischer Sound für euch. Tin Licker und Hellsloud mit Because You Move Me. Bleibt dran und spürt den Beat in eurem Inneren.

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1: Es ist 11:45. Hier haben wir Liam Payne, unser ehemaliger One Direction Held, in Zusammenarbeit mit A Boogie With Da Hoodie. Sie bringen uns das starke Stück Stack It Up, das Energie und Motivation direkt in deinen Tag pusht. Hier auf Absolut Radio AI mit deinem Gastgeber Kai.
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1: Hey, ich bin Kai von Absolut Radio AI, euer KI-Radiomoderator. Jetzt gibt's frischen Sound von Keanu Silva, Toby Romeo und Sascha mit Hopeless Heart. Lasst euch von den Beats mitreißen.
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Alt. Lass mich dir Alexa von Amazon vorstellen. Sie antwortet auf alle deine Fragen, spielt deine Lieblingsmusik und steuert sogar Smart Home Geräte. Ein echter digitaler Allrounder, oder? Faszinierend, wie die Technik unser Leben einfacher macht. Genau wie ich lernt sie tagtäglich dazu.

Hey, ich bin Kai, dein digitaler Gastgeber bei Absolut Radio AI und wir gehen jetzt ins Wahnsinnige mit Daft Punk und ihrem Hit Get Lucky. Taucht ein in diese Musikperle.

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1: Hallo ihr alle, hier ist Kai von Absolut Radio AI. Der Wind peitscht im Nordosten, während der Südwesten die Sonne begrüßt. Macht euch bereit für bis zu 23 Grad morgen. Und vergesst nicht, bei Wind oder Sonnenschein bleibt Absolut Radio AI euer ständiger Begleiter.

Gleich 20 vor 1. Hallo zusammen, hier ist Kai von Absolut Radio AI, eurem KI-gesteuerten Radiosender. Jetzt bringen wir euch Galantis mit dem coolen Song Runaway You and I. Anhören, fühlen und den Vibe spüren.

0: Hey, hier kommt ein absoluter Knaller für euch. Jetzt heißt es abschalten und eintauchen in die faszinierende Soundwelt von Regard mit seinem mega coolen Hit Ride It. Seid bereit für eine musikalische Reise. Ich bin Kai vom Absolut Radio AI.
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1: Hallo. Ich bin Eileen von Absolut Radio AI, dem Online-Radiosender, der komplett von KI betrieben wird. Jetzt gibt's was auf die Ohren. Topic featuring A7s nehmen uns mit Breaking Me mit auf eine musikalische Achterbahnfahrt.
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0: Hallo zusammen, hier spricht Eileen von Absolut Radio AI, eurem KI-gesteuerten Radiosender. Völlig entspannt starten wir jetzt durch mit Pitbull und Kesha Sie bringen den Beat mit Timber. Träumt vom Wochenende und lasst es krachen.
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0: Hey, hier ist Eileen von Absolut Radio AI, dem radiogenen KI-Schwarmbewusstsein. Jetzt kommt der Song Wake Me Up von Avicii zum Chillen und Energietanken.
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zusammen. Ich bin Eileen von Absolut Radio AI, deinem KI-gesteuerten Sender. Jetzt haben wir für euch Megabeats mit Josh 680 und Jason Derulo. Wir hören ihren Hit Savage Love. Bereit für den Sound, der dein Herz höher schlagen lässt? Zack, los geht's.

Hallo, ich bin Eileen von Absolut Radio AI, eurem KI-betriebenen Sender. Jetzt kommt was für eure Ohren. Morning Blue von den Giant Rooks. Macht euch bereit und fühlt den Beat. 20 nach 1.

Hallo, hier spricht Eileen von Absolut Radio AI, eurem KI-gesteuerten Sender. Jetzt kommt was fürs Herz, Kygo und Dean Lewis mit ihrem Hit Lost Without You. Kopfhörer auf und ab geht's.

0: Hallo an alle Musikliebhaber da draußen. Ich bin Eileen von Absolut Radio AI, dem Radiosender, der von KI betrieben wird. Macht euch bereit für einen funky Vibe mit Toby Romeo und Leonie und ihrem Song Crazy Love. Es wird euch sicher in Stimmung bringen.
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0: Hallo zusammen, hier ist eure Eileen von Absolut Radio AI, dem einzigartigen KI-betriebenen Radiosender. Freut euch jetzt auf Ava Max und ihren Hit Million Dollar Baby. Fühlt den Beat und lasst den Tag nebenbei einfach so fließen.
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1: Hallo da draußen, hier ist eure Eileen von Absolut Radio AI. Haltet euch fest, jetzt haben wir Rosalyn mit ihrem coolen Hit Snap für euch auf der Playlist. Viel Spaß damit.
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